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0: Der Gandri Wecker am Samstagmorgen. Guten Morgen zusammen. Ganz chillig gehen wir rein in den Samstag. Der passende Sound dazu bringt uns der Lionel Richie. Wir hören sie gar drei Klassiker. Hello, ihr nächsten vierten Stunde. Gleich nach Wetterverkehr gibt's Naomi Lorraine mit ihrem aktuellen Hit Hot Girl Summer. Jetzt ist 6 Uhr.
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0: Es steht ein wunderbares Herbstwochenende vor der Tür. Der Start heute Morgen, der ist zwar noch frisch, bei 9 bis 11 Grad in der Region. Am Nachmittag geht es auf 23 auf. Dazu viel Sonnenschein und ein paar hohe Wolkenfelder. Der Sonntag wird dann sogar noch mal eine Spur wärmer bei 25 Grad.
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0: Eine Minute ab den 6 bei uns in der Region. Da kommen wir an diesem frühen Samstagmorgen ohne Probleme durch. Die einzige Meldung, die habe ich euch, wenn ihr unterwegs Richtung Wallis seid. Dabei müsst ihr beim Auto verlassen Lötschberg. Zu Kandersteg im Moment etwa eine halbe Stunde Wartezeit einrechnen. Passt auf und eine gute Fahrt.
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0: Freunde, ihr seid nicht allein. Ihr redet mit denen, die an diesem heutigen Samstag bügeln müssen. Laut dem Bundesamt für Statistik arbeiten nämlich in der Schweiz gut ein Viertel der erwerbstätigen Leute regelmässig am Samstag. An dieser Stelle mal ein grosses Merci. Wir von Kanal 3 schauen, dass ihr musikalisch bestens unterhalten werdet, auch wenn ihr eben am Samstag bügeln müsst. Am Mikrofon der Livio Kocher.
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0: die Harfe.
1: Wohlgesprochen, Sandro. Wie wär's mit einer Geige?
2: Gewiss ein guter Vorschlag, Livio. Welch Einfall möge unserem großen Geiste noch kommen?
1: Ein Horn!
3: Ein wahrhaft meisterlicher Einfall. Lasset uns singen!
4: Die Harfe zupft gar hold und fein, die Geige fiedet erdenklich fein, und das Horn erregt des Königs Zorn.
5: Grundgütiger, lasst sie in vier teilen!
6: Wow! Was für ein Fiebertraum, Livio.
1: Definitiv. Sind wir froh, können wir jetzt voll feiern.
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0: 19 Minuten nach der 6 Uhr und ihr hört durch Kanal 3 Wecker am Samstag. Guten Morgen zusammen. Und am Samstagmorgen wird wieder gespielt. Das heutige Kanal 3 2 los, das spiele ich mit einem Hörer aus dem Kanton Uri.
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0: Fabian, du wohnst in Altdorf im Kanton Uri. Also bei dir hat es auch schöne Berge zum Wandern. Wieso willst du unbedingt zu uns im Kanton Bern wandern?
2: Ich finde Meiringen hat ein mega cooles Wandergebiet, natürlich auch ein Skigebiet. Und ich würde sagen, es lohnt sich auch dort mal vorbeizugehen. Also mal schönen Kanton Bern, das ist ja der Kanton Uri, genau.
0: Sehr cool. Ja, bist du schon mal gesehen in dem Fall? Oder?
2: Ich bin schon ein paar Mal gesehen, ja. Meiringen hat es nicht so extrem weit weg zu uns.
0: Dann würde ja die zwei Wandertageskarten für Bergbahnen Meiringen-Hasliberg perfekt passen für dich. Dass du die kannst absahnen. Für das musst du eigentlich 3 Fragen in 30 Sekunden richtig beantworten. Und auf dein Kommando würde es dann losgehen.
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0: Heute Abend spielt der EHC Biel sein zweites Saisonspiel. Gegen wer?
2: Libergottero. Entschuldigung,
0: SL Tigers wäre es gewesen. Welcher Künstler hat der Ed Sheeran diese Woche von seiner Tour ausgeladen? Macklemore oder Pitbull?
2: Das wäre, glaube ich, Pitbull.
0: Leider Macklemore. Was gibt 8x9?
2: 72.
0: Richtig. Ist die Landesfläche von der Schweiz grösser oder kleiner als 42'000 Quadratkilometer?
2: Jawohl, grösser.
0: Ist kleiner. Welche Farbe gibt es, wenn man blau und gelb mischt?
2: Grün.
0: Richtig. Gut, leider nicht gelangt. Es waren 2 richtige. Das ist ein
2: Problem.
0: aber sehr gerne ein anderes Mal.
2: Mega gerne, kein Problem.
0: Super.
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0: Der Gandri Wecker am Samstagmorgen. Guten Morgen zusammen. Der Song hier, der tönt nach Film, aber nicht nach einem Hit aus diesem Jahr. Obwohl er eben nach 2010er Outrock tönt, ist er eben aus diesem Jahr hier. Self-Aware, der aktuelle Hit von Temper City, wir hören in den nächsten 10 Minuten. Und der Gano 3 Klassiker, der hat wirklich schon ein paar Jahre auf dem Buckel. How Do You Do von Roxette gibt es ebenfalls schon gleich im Gano 3 Wecker. Jetzt ist 6:30. Die
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0: Nur relativ frisch draussen, zwischen 9 und 11 Grad in der Region. Das Thermometer das klettert heute aber noch recht auf. 23 Grad sind erwartet. Dazu gibt es einen freundlichen Samstag mit viel Sonnenschein und zwischen ein paar hohen Wolkenfelder. Morgen Sonntag recht ähnlich wie heute. Einfach nochmal eine Spur wärmer. 24 Grad sind morgen maximal.
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0: Eine Minute nach der 6:30 in der Region, da ist alles easy auf der Straße wie auch auf der Schiene. Nur die, die für die Herbstferien Richtung Wallis unterwegs sind, die brauchen ein bisschen Geduld. Beim Autoverlad Lötschberg zu Kandersteg müsst ihr im Moment etwa eine Stunde warten. Viel Geduld also, wenn ihr dort hier unterwegs seid und sonst eine gute Fahrt zusammen.
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0: Für die, die entweder keine Herbstferien haben oder in denen nicht weggehen, kein Problem. Auch bei uns in der Region läuft so einiges das Wochenende. Oktoberfest zu Kappelen, TSO zu Solothurn, der Mittelaltermerit zu Bionidol und noch vieles mehr. Wir schauen im Gala 3 Wecker immer wieder auf Veranstaltungen, die das Weekend laufen und reden mit den Leuten darüber. Am Mikrofon der Livio Kocher.
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0: Mit dem Gandri Wecker starten wir ins Wochenende. 18 Minuten ist 7. Sieg gegen Meister. Ein super Start in die neue Saison, die der EHC Biel am Dienstag gegen Fribourg-Gottero gezeigt hat. Aufgefallen bei diesem Spiel ist vor allem der Neuzugang Jeff Skinner. Auf mich ist absolut brilliert und zeigt, er kann sich ganz schnell in die Herzen der Bieler Fans spielen. Nach dem Spiel da hat aber noch nicht ganz alles funktioniert.
1: Yeah, I think I screwed it up. I didn't really know what to do, but next time I guess I'll know. So it was cool.
0: Ja, das mit der Welle mit den Fans, das hat noch nicht so geklappt. Er hat nicht gewusst, was machen, meint der Jeff Skinner nach dem Spiel. Weiter sagt er oben, im nächsten Mal wisst ihr wie. Und das nächste Mal, das ist hoffentlich heute. Am 4:08 spielt der EHC Biel gegen die SCL Tigers wieder daheim in die Arena. Und ihr könnt dabei sein und Augenzeugen werden, ob der Jeff Skinner die Welle dieses Mal besser herbekommt. Ihr habt jetzt die Chance auf 2 Stehplatz-Tickets für ein Match hinein gegen Langnau. Jetzt anrufen 032 322 2020. Die Nummer zu unserem Studio 032 322 2020. Viel Glück wünsche ich.
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0: 10:07 haben wir am Samstagmorgen. Schön seid ihr mit Kanal 3 unterwegs. Einen guten Morgen zusammen. Wenn man aktuell raus schaut, dann sieht man noch nicht so wahnsinnig viel. Darum schwer anhand von dem zu sagen, wie das Wetter dann wirklich wird.
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0: Darum fragen wir doch bei Sarina Leuthold vom Meteotest nach. Sarina, gibt es einen sonnigen Samstag?
2: Ja, heute gibt es doch einen recht sonnigen Tag. Am Morgen hat es vielleicht dann dort ein paar Nebelfelder. Und sonst ist es aber eigentlich recht sonnig. Die werden sich im Verlauf des Tages aber auch auflösen. Und außerhalb des Nebels, oder wo er sich dann aufgelöst hat, eben wie gesagt, ist es recht sonnig, es zieht vielleicht aber auch ein paar hohe Wolkenfelder über uns hinweg. Die Temperaturen die sind im Nachmittag so um die 22 bis 23 Grad.
0: Und morgen Sonntag, wie sieht es da aus?
2: Ja, und morgen Sonntag geht es grundsätzlich recht freundlich, recht sonnig weiter. Auch hier morgen kann es da und dort ein paar Nebelfelder haben. Die lösen sich auf und im Verlauf des Tages bleibt es eigentlich recht sonnig, wobei es dann eben immer mal wieder auch die höheren Wolkenfelder hat, die werden über uns hinwegziehen. Und gerade so im Verlauf des Nachmittags und gegen oben könnten die auch mal vorübergehend ein bisschen kompakter werden. Es bleibt aber trocken und die Temperaturen steigen noch mal ein bisschen an. Die höchsten werden sie um die 24 Grad.
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0: Der Kanal 3 Wecker am Samstagmorgen. Guten Morgen zusammen. Wir machen einen kurzen Flashback an die Eishockey-WM von diesem Jahr. Immerhin für 2 Minuten 37, so lang geht nämlich ein Bastian Baker sein aktuell Hit Time to Shine und auch der Song vor Hockey Heim-WM diesem Jahr war. Geht's zusammen mit einem Gana 3 Klassiker in der nächsten Halbstunde, Manic Monday von den Bengals. Hören wir, jetzt ist es 7.
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0: Wieso wegfahren in den Herbstferien? Hier in der Region haben wir das Wochenende auch super Herbstwetter. Okay, in Italien und in Griechenland ist es auch jetzt schon wärmer. Da gebe ich euch 9 Grad, ist nämlich zu Biel, zu Lys und zu Inns aktuell. Aber in mehreren Regionen geht ihr noch auf 23 Grad auf an diesem Samstag. Dazu gibt es Sonnenschein und ein paar hohe Wolken.
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0: Eine Minute ab der 7. Die einzige Meldung, die habe ich für die, die in die Herbstferien Richtung Wallis fahren. Beim Autoverlad Lötschberg zu Kandersteg müsst ihr im Moment etwa eine Stunde warten. In der Region da habe ich noch nichts zu vermelden. Weder von der Strasse noch von der Schiene. Kommen gut ans Ziel.
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0: EHCB-Fans, die haben schon dürfen Tickets abstauben im Gana 3 Wecker den Morgen. Jetzt sind auch die IBE-Fans oder natürlich die Servet-Fans dran. Einmal könnt ihr nach 2 Songs 2 Tickets gewinnen für das Fußball-Superleague-Spiel hier im Wankdorf. Schon mal das Handy oder das Telefon bereit machen. Am Mikrofon der Lia Kocher.
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0: 19 Minuten nach der 7 Uhr am Samstagmorgen. Schön seid ihr mit Kanal 3 unterwegs. Einen guten Morgen zusammen. Wenn wir aktuell rausschauen, dann sehen wir langsam, dass die Sonne ein bisschen kommt. Aber so richtig sagen können wir gleich noch nicht, wie das Wetter wird heute.
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0: Darum fragen wir doch bei Sarina Leuthold vom Meteotest nach. Sarina, gibt es einen sonnigen Samstag?
2: Ja, heute gibt es doch einen recht sonnigen Tag. Am Morgen hat es vielleicht dann dort ein paar Nebelfelder und sonst ist es aber eigentlich recht sonnig. Die werden sich im Verlauf des Tages aber auflösen. Und außerhalb des Nebels, oder wo er sich dann aufgelöst hat, eben wie gesagt, ist es recht sonnig. Es zieht vielleicht aber auch ein paar hohe Wolkenfelder über uns hinweg. Die Temperaturen die sind am Nachmittag so um die 22 bis 23 Grad.
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0: Mit dem Gandri Wecker auf den Ohren durch den Samstag. Guten Morgen zusammen. Für alle da aussen, die gerade unterwegs sind zum Bügel oder schon lange dort sind, wir bringen euch die Musik, die euch durch den Samstag buxiert. Getting Girl, der aktuelle Hit von Meghan Trainor, hören wir noch in dieser Halbstunde. Und dort das Duo Lost Frequencies und Callum Scott haben wir dabei. Ihre Hit Where Are You Now gibt es noch vor den 8. Jetzt ist 7:30. Die
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0: Der Start ins Wochenende, der ist frisch. 9 Grad sind aktuell zu Biel und zu Grenchen, 10 sind zu Arberg. Am Nachmittag sind 23 Grad gemeldet. Dazu gibt es viel Sonnenschein und ein paar hohe Wolken. Morgen Sonntag quasi Copy-Paste. Nur wird es temperaturtechnisch noch ein bisschen sommerlicher. 25 Grad sind für morgen vorausgesagt. Und in der zweiten Tageshälfte kannst du ein bisschen mehr Wolken haben als noch heute.
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0: Eine Minute über 7:30 in der Region, da haben wir weiterhin freie Bahn. Kein Stau oder Stocker ist gemeldet. Die, die unterwegs Richtung Wallis sind und dafür den Autoverlad Lötschberg brauchen, die müssen Geduld haben. Dort müsst ihr das Kandersteig aktuell bis zu einer Stunde Wartezeit auf euch nehmen. Viel Geduld, also für die, die in die Herbstferien gehen.
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0: Oh, Zapftis! Heute geht das 191. Münchner Oktoberfest los. Lederhosenbier und Brezel, also angesehen bei unseren Nachbarn. Auch bei unserer Region gibt es aber ein Oktoberfest, das Kappelen nämlich. Gestern und heute geht es hier richtig ab. Wir auf Kanal 3, wir gehen jetzt wieder ab mit guter Musik, einem Mikrofon, der liebe Kocher.
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0: 10 Minuten vor 8 haben wir und ihr hört den Galadriwecker. Guten Morgen zusammen. Und am Samstagmorgen wird wieder gespielt. Das heutige Kanal 3, 2, los. Das spiele ich mit einem Hörer aus dem Kanton Uri.
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0: Fabian, du wohnst in Altdorf im Kanton Uri. Also bei dir hat es auch schöne Berge zum Wandern. Wieso willst du unbedingt zu uns im Kanton Bern wandern?
2: Ich finde Meiringen Hasliberg ein mega cooles Wandergebiet, natürlich auch Skigebiet. Und ich würde sagen, es lohnt sich auch dort mal vorbeizugehen. Also mal schönen Kanton Bern, das ist ja der Kanton Uri, genau.
0: Sehr cool. Ja, bist du schon mal gesehen in dem Fall? Oder?
2: Ich bin schon ein paar Mal gesehen, ja. Meiringen-Hasliberg.
0: Es ist
2: nicht so extrem,
0: nicht effektiv. Dann würde ja die zwei Wandertageskarten für die Bergbahnen Meiringen-Hasliberg perfekt passen für dich. Dass die kannst absahnen. Für das musst du drei Fragen in 30 Sekunden richtig beantworten. Und auf dein Kommando würde es dann losgehen.
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0: Heute Abend spielt der EHC Bio sein zweites Saisonspiel gegen wer?
2: Entschuldigung,
0: nicht Tribal Gotteron. SL Tigers wäre es gewesen. Welcher Künstler hat der Ed Sheeran die Woche von seiner Tour ausgeladen? Macklemore oder Pitbull?
2: Das wäre, glaube ich, Pitbull.
0: Leider Macklemore. Was gibt 8x9?
2: 72.
0: Richtig. Ist die Landesfläche von der Schweiz grösser oder kleiner als 42'000 Quadratkilometer?
2: Ja, grösser.
0: Ist kleiner. Welche Farbe gibt es, wenn man blau und gelb mischt?
2: Grün.
0: Richtig. Gut, leider nicht gelangt. Es waren zwei richtige. Das
2: Problem.
0: aber sehr gerne ein anderes Mal.
2: Mega
0: gerne,
2: kein Problem.
0: Super.
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0: 11 Minuten vor 8 Uhr am Samstag, das ist der Kanal 3 Wecker. Guten Morgen zusammen.
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0: Die Woche haben vor allem zwei Männer zu reden im Seeland. Oder besser gesagt, in der Stadt Biel. Und zwar je einer aus der Politik und einer aus dem Sport. Fangen wir doch mit dem Politiker an, Christoph Gerber aus der Redaktion.
2: Am Donnerstag ist der Bieler SVP-Gemeinderat Beat Feurer vor die Medien getreten. Der 66-Jährige hat seinen Rücktritt aus der Stadtregierung angekündigt. Ende März nächstes Jahr hört er nach 14 Jahren im Bieler Gemeinderat auf. Der Hauptgrund ist ein sehr schöner, wie er an Medienkonferenzen gesagt.
3: Ein ganz wichtiger Grund ist, dass ich Großvater werde in den nächsten Tagen. Ein sehr persönlicher, sehr schöner Moment. Sie merken es, ich bin bereits emotional berührt. Es ist auch ein emotionaler Moment.
2: Er wird in der genug Zeit haben für sein Grosskind, so der Beat Feurer weiter.
0: Positive Emotionen ausgelöst hat ein paar Tage vorher auch ein anderer Mann, ein Eishockeyspieler.
2: Die Hockey-Saison ist im Dienstag ja losgegangen und für den EHC Biel gerade sehr gut. Die Bieler haben daheim zum Auftakt der Meister Fribourg-Gottereau 4-2 geschlagen. Matchwinner war der neue kanadische Starstürmer Jeff Skinner. Schon nach etwas mehr als 30 Sekunden hat er das erste Meisterschaftsgoal für den EHCB geschossen. Ein weiteres Goal und ein Assist sind später noch dazugekommen. Ein Traumstart für Skinner also. Nur nach dem Spiel ist es dann nicht gerade wie am Schnürli gelaufen. Der Kanadier hat nicht gewusst, wie man die Wellen mit den Fans macht, wie er sagt.
4: Ja, das habe ich nicht kapiert. Aber das nächste Mal weiß ich wie. Es war schon cool.
5: Ja, es war cool.
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0: Mit dem Gandri Wecker auf den Ohren. Heute der Samstag. Guten Morgen. Es ist Wochenende. Es ist vielleicht sogar für eine oder für eine andere Ferienzeit. Feiern wir. Zusammen mit dem Balsa und dem Aktualit Magnetic gibt es in den nächsten 20 Minuten. Und Musik aus der Schweiz haben wir am Start. Stefanie Heinzmann hören wir mit ihrem Hit «Bilderhaus». Jetzt ist 8.
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0: Frische 9 Grad haben wir aktuell in Biel, in Lengnau und in Rüti bei Büren. Am Nachmittag sind 23 Grad gemeldet. Dazu gibt es viel Sonnenschein und ein paar hohe Wochen. Morgen Sonntag gibt es nochmals Sonnenschein. Es gibt etwas mehr Wochen, um in der zweiten Tageshälfte bei sommerlichen Temperaturen von 25 Grad.
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0: 1 ab 8 Uhr im Autoverlad Lötschberg von Kandersteg aus müsst ihr aktuell eine Stunde warten. Also wenn ihr unterwegs ins Wallis seid für die Herbstferien, braucht ihr sicher ein bisschen Geduld. In der Region da läuft alles tipptopp, sowohl auf der Schiene wie auch auf der Strasse. Kommen wir gut ans Ziel.
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0: Wunderbare Morgenstimmung im Kanal 3 Land. Das schmeckt das Kaffee und das Gipfel liegen noch ein bisschen besser. Wir bringen euch die Musik zu im Wochenendstart. Als nächstes geht mit dem Teddy Swims und seinem aktuellen Hit Mr. Know It All. Ein Mikrofon, der Livio Kocher.
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0: Mit dem Gandri Wecker durchs Wochenende 12 Minuten nach der Nacht Eimer. Olympische Spiele zu Rüti bei Büren. Ja, leider nicht so ganz realistisch, aber etwas Ähnliches findet heute statt. Der Superfünfkampf. Da tut man sich zu fünft zusammen und muss in fünf Disziplinen antreten. Bei den Olympischen Spielen, da will man ja dann schon gewinnen. Wie wichtig ist der Sieg am Superfünfkampf? Hans Glauser, Präsident des Superfünfkampf Rüti.
1: Der ist zweitrangig. Da geht es eigentlich darum, dass sie auch fünf zusammen immer. Und der fünfte, das gibt es zwei, drei gute dabei. Und die sind gar nichts. Oder was auch immer.

0: Frage, und ich sage jetzt mal etwa 70% der Frage ist immer von uns. Der Rest ist auch einfach schön sportlich oder was auch immer.
1: Der Anmeldeschluss für heute, der ist leider durch. Aber sicher auch zum Zuschauen, fängt der Super 5-Kampf die Rüti bebühren.
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0: Zürich und André Wecker, die drei eingeschaltet am Samstag, 20 ab 8 Uhr, immer. Guten Morgen zusammen. Lausbuben und Lausmädchen sind wir gesehen, früher. Die Passantin hier hat zum Beispiel in Sachen Töffli Faustig hinter den Ohren gehabt.
1: Töffli gefahren, bevor man das Spermi hatte. Und dann zumal noch ohne Helm. Irgendwann kam die Regel, dass man den Helm anlegen muss. Und wir haben bis zuletzt gewartet, dass man den anlegen muss.
0: Ohne Helm und ohne Ausweis Töffli fahren, ja, das ist sicher nicht so gut und auch gefährlich. Aber er setzt nochmal richtig einen drauf.
2: Ich hatte auch eine Prügelerei, aber da hat man sie gelassen. Wenn sie am Boden waren, hat man gewonnen. Eisenbahn reingelaufen und gewartet auf den Zug. Das war gefährlich.
0: Also, ja, sehr gefährlich ist das. Also, wegen den Kindern zuhören, ja nicht nachmachen, es ist wirklich lebensgefährlich. Hey, du dir, Jugendsünden von früher, sie müssen schon nicht so krass sein, aber ihr könnt sie gerne mit mir teilen hier per WhatsApp-Sprachnachricht auf 079 342 22 22. 079 342 22 22.
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0: Der Gandri Wecker am Samstag. Guten Morgen wünsche ich. Geht's hier noch an eine Party? Dann stimmen wir euch perfekt drauf ein. Mit Rihanna und ihrem Party-Hit Only Girl geht's in dieser halben Stunde in voller Länge. Oder bei ist Olivia Rodrigo mit ihrem aktuellen Hit Drop Dead. Jetzt ist 8:30.
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0: Der Start des Wochenends, der ist sehr schön. Um die 10 Grad haben wir im Moment. Geht ihr noch auf 23 rauf. Es ist mehrheitlich sonnig. Manchmal ziehen ein paar hohe Wolkenfelder vorbei. Morgen Sonntag dann nochmal ein Tick wärmer bei 24 Grad. Und morgen ist es sonnig. In der zweiten Tageshälfte kann es aber auch mal längere bewölkte Phasen geben.
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0: Eine Minute über den halben 9 haben wir. Weder von der Strasse noch von der Schiene habe ich noch eine Meldung von der Region. Die kommen easy peasy durch den Samstagmorgen. Nur die, die Richtung Wallis unterwegs sind, brauchen Geduld. Das Kandersteg beim Autoverlad Lötschberg müsst ihr im Moment etwa 1 Stunde Wartezeit einrechnen. Kommen gut ans Ziel.
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0: Seeland gegen Emmental oder EHC Biel gegen die SCL Tigers aus Langnau. Heute Abend, um 4:08, geht es ins zweite Saisonspiel für den EHC Biel. Und ihr könnt live dabei sein. 032 322 2020. Jetzt anrufen und 2 Stehplatztickets für das Spiel hinten abstauben. 032 322 2020. Am Mikrofon der Livia Kocher.
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0: Der Gandri Wecker am Samstag in 13 Minuten ist 9 Uhr. Einen schönen zusammen.
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0: Diese Woche haben vor allem zwei Männer zu reden im Seeland, oder besser gesagt in der Stadt Biel. Und zwar je einen aus der Politik und einen aus dem Sport. Fangen wir doch mit dem Politiker an, Christoph Gerber aus der Redaktion.
2: Am Donnerstag ist der Bieler SVP-Gemeinderat Beat Feurer vor die Medien getreten. Der 66-Jährige hat seinen Rücktritt aus der Stadtregierung angekündigt. Ende März nächstes Jahr hört er nach 14 Jahren im Bieler Gemeinderat auf. Der Hauptgrund ist ein sehr schöner, wie er an Medienkonferenzen gesagt.
3: Ein ganz wichtiger Grund ist, dass ich Großvater werde in den nächsten Tagen. Ein sehr persönlicher, sehr schöner Moment. Sie merken es, ich bin bereits emotional berührt. Es ist auch ein emotionaler Moment.
2: Er wird dann genug Zeit haben für sein Grosskind, so der Beat Feurer weiter.
0: Positive Emotionen ausgelöst hat ein paar Tage vorher auch ein anderer Mann, ein Eishockeyspieler.
2: Die Hockeysaison ist im Dienstag ja losgegangen und für den EHC Biel gerade sehr gut. Die Bieler haben daheim zum Auftakt der Meister Fribourg-Gottéron 4-2 geschlagen. Matchwinner war der neue kanadische Starstürmer Jeff Skinner. Schon nach etwas mehr als 30 Sekunden hat er das erste Meisterschaftsgoal für den EHCB geschossen. Ein weiteres Goal und ein Assist sind später noch dazugekommen. Ein Traumstart für Skinner also. Nur nach dem Spiel ist es dann nicht gerade wie am Schnürli gelaufen. Der Kanadier hat nicht gewusst, wie man die Wellen mit den Fans macht, wie er selber sagt.
4: Ja, das habe ich nicht kapiert. Aber das nächste Mal weiß ich wie. Es war schon cool.
5: Ja, es war cool.
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0: Guten Morgen, wünsche ich dir, hört der Galadriwecker am Samstag. Nächsten Monat kommen wieder grosse Darts-Stars auf in die Schweiz, auf Puzzle. Wir hören einen Galadri-Klassiker, der bei keinem Darts-Turnier darf fehlen. Und da singt sie oben, die ganze Halle. Angels von Robbie Williams, ein absoluter Klassiker. Gibt es in der nächsten Viertelstunde hier auf Kanal 3. Oh, One Republic ist am Start mit ihrem aktuellen Hit Need Your Love. Jetzt ist 9 Uhr.
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0: Ein wunderbarer Herbstmorgen im Kanal 3 Land und so geht es eigentlich auch weiter. Viel Sonnenschein und maximal 23 Grad sind gemeldet. Jetzt da würde ich vielleicht noch eine Pulli anlegen, etwa 12 Grad sind aktuell. Morgen geht es bis 24 Grad mit Sonne und am Nachmittag und Abend mit etwas mehr Wolken als noch heute.
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0: 1 Minute nach der 9 in der Region, da kommt ihr ohne Probleme durch in Richtung Einkauf oder Bügeln. Kein Stau oder Stocker ist gemeldet. Die einzige Meldung die habe ich für die, die unterwegs Richtung Wallis sind für die Herbstferien. Das Kandersteig beim Autoverlad Lötschberg müsst ihr aktuell etwa eine Stunde drauf rechnen. Viel Geduld, wenn ihr dort her unterwegs seid.
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0: Zurücklehnen, Kaffee geniessen und den besten Musikmix ebenfalls reinziehen. 9 zum 9, heute unter anderem mit Coldplay, The Ray oder Glockenbach. Einen schönen Samstag wünsche ich. Mein Name ist Livio Kocher.
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2: Mit dem Gang 3 Wecker auf den Ohren, durch Samstag, 9:30 Uhr haben wir. Ich hoffe, ihr habt einen schönen Samstagmorgen. Es sind quasi die Olympischen Spiele von Rüti bei Büren. Heute findet Rüti nämlich wieder der Super-5-Kampf statt. Da tut man sich zu fünft zusammen und muss in 5 Disziplinen antreten. Wer da alles so mitmacht, das weiss der Hans Glauser, Präsident des Super-5-Kampf Rüti.
3: Da kann jeder mitmachen, ob vom Dorf oder nicht, das spielt absolut keine Rolle. Mittlerweile sind es bald mehr Freunde, weil viele sind, Vereine sind ein kleiner geworden und wir müssen ja natürlich helfen in dieser Zeit, oder? Und dann können sie nicht auch noch mitmachen, aber die sind ja dort auch integriert, so oder so, weil sie ihm helfen. Aber es ist, ich sage mal, ein Drittel ist auch vielleicht von Rüti oder vielleicht die Hälfte und der Rest ist nicht extern.
2: Wie das Hornussen und das Allgemeinwissen-Quiz funktioniert, das haben wir schon gehört am Morgen. Jetzt wollen wir noch die anderen kennenlernen. Wie sieht es zum Beispiel beim Schiessen aus?
3: Das ist ganz normal, wie man es kennt. 300 Meter schiessen, im offiziellen Militärgewehr. Da können sie die Scheibenstange schiessen. Und dort sind sie alles Begleitpersonen, schauen zu denen. Weil die müssen zuerst jeder reinkommen, muss, wie es funktioniert, wie es quer geht und so weiter. Wie alles erklärt. Nachher können sie schiessen, 300 Meter.
2: Und auch das Zielfischen gibt es noch. Wie kann man sich denn das vorstellen?
3: Ja, logisch, wir können nicht Fische irgendwie tarnen, das funktioniert ja nicht. Da hat man einfach so eine Zielscheibe am Boden und die ist etwa circa, sag jetzt mal, etwa 10 Meter davon weg. Und dann ist eine Fischroute mit Blei dran und dann musst du einfach auf die Scheibe schiessen. Du hast einfach eine Zielscheibe am Boden und mit der Fischroute musst du dann schwingen und dann probierst du einfach mit reinzubrechen oder eben ein bisschen nebendran.
2: Was noch fehlt der Aufzählung ist das Schutten. Dort muss man mit einem Ball auf eine grosse Zielscheibe schiessen.
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Wunderschönen guten Morgen, das ist der Gandri Wecker an diesem Samstag, 19. September. Schön, seid ihr mit uns. Alle Fans von der BSC Young Boys, aufpassen. In guter Viertelstunde hat er nämlich geschossen auf 2 Tickets für das Spiel heute Abend gegen Servette Genf im Wankdorf. Also schon mal das Telefon oder das Handy vornehmen und ready sein.

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0: Der perfekte Start ins Wochenende mit Kanal 3. Schön, seid ihr mit uns. Ein Queen am Samstagmorgen, das hat noch nie geschadet. I want to break free. I want to break free. Der Kanal 3 Klassiker I want to break free hören wir noch in der nächsten Viertelstunde. Gut nach Wetterverkehr hören wir den Alex Warren mit seinem neuen Hit Passenger. Jetzt ist es 10.
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0: Das Thermometer steht aktuell auf um die 13 Grad. Es geht noch 10 auf. 23 Grad sind am Nachmittag gemeldet. Es gibt einen sonnigen Samstag mit ein paar hohen Wolken, die vorbeiziehen. Morgen nehmen die Wolken gegen Nachmittag zu und es kann zu längeren bewölkten Phasen kommen. Temperaturen morgen auf maximal 24 Grad.
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0: Eine Minute nach der 10 auf der A1 Bern Richtung Zürich verliert ihr zwischen der Verzweigung Lauterbach und Wang an der Aare etwa eine halbe Stunde wegen Verkehrsüberlastung. Und auch die in die Herbstferien wollen, brauchen ein bisschen mehr Geduld. Das Kandersteig beim Autoverlag Lötschberg Richtung Goppenstein hat im Moment eine Wartezeit von einer halben Stunde. In der Region Biel-Seeland habe ich keinen Stau oder Stocker zu vermelden. Gute Fahrt zusammen.
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0: Es ist das Duell zwischen dem 3. und dem 5. vor Fussball Super League. IBM empfiehlt hinter dem 6. Servette. 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Viel Glück wünsche ich.
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0: Wunderbarer Herbst am Schämer. Schön seid ihr mit Kano 3 unterwegs. Wir bringen euch die Hits für euren Mittag. Save Me Tonight, der aktuelle Hit von Jennifer Lopez. Hören wir in den nächsten 20 Minuten. Und auch Deep Blue Something ist dabei mit ihrem Gandrück-Klassiker Breakfast at Tiffany's. Jetzt ist 12 Uhr.
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0: Das Thermometer das steht aktuell auf um die 19 Grad in der Region. Maximal da gehen wir heute noch auf 23 hoch. Es gibt einen sonnigen Samstag mit ein paar hohen Wolken, die vorbeiziehen. Morgen nehmen wir die Wolken gegen Nachmittag zu und es kann zu längeren bewölkten Phasen kommen. Die Temperaturen morgen auf maximal 24 Grad.
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0: 1 ab 12 Uhr auf der A1 Bern Richtung Zürich verliert ihr zwischen Wang an der Aare und Önzig etwas mehr als eine halbe Stunde wegen Verkehrsüberlastung. Und auf der Gegenseite A1 Zürich Richtung Bern zwischen der Raststätte Gunzgen Nord und Önzig. Da steht es wegen einem Unfall. Der linke Fahrstreifen ist dort hier blockiert. Ihr verliert dort hier etwa eine Viertelstunde. In der Region Bio-Seeland da habe ich keinen Stau oder Stocker zu vermelden. Gute Fahrt zusammen.
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0: Samstagmittag, schöne Mittagspause denen, die heute müssen bügeln. Es lohnt sich also, zum Mittag heute draussen zu geniessen. Perfektes Herbstwetter in der Region. Kanal 3 bringt euch die Musik für euren September-Samstag. Am Mikrofon der Livia Kocher.
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0: Mit Kanal 3 durch den Samstag 20 ab 12 Uhr haben wir. Eine schöne erste Tageshälfte haben wir gehabt, am 19. September.
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0: Heute also freundliches Wetter mit Sonne und vereinzelt Wolken. Wie sieht es morgen aus, Sarina Leuthold vom Meteotest?
2: Ja, und morgen Sonntag geht es grundsätzlich recht freundlich, recht sonnig weiter. Auch hier morgen kann es da und dort ein paar Nebelfelder haben. Die lösen sich auf und im Verlauf des Tages bleibt es eigentlich recht sonnig, wobei es dann eben immer mal wieder auch die höheren Wolkenfelder hat, die werden über uns hinwegziehen. Und gerade so im Verlauf des Nachmittags und gegen oben könnten die auch mal vorübergehend ein bisschen kompakter werden. Es bleibt aber trocken und die Temperaturen steigen noch mal ein bisschen an. Die höchsten werden sie um die 24 Grad.
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Kanal 3 am Samstagmittag, ein schönes Wochenende zusammen. Aufregung um einen Fußball-Nazi-Captain Granit Xhaka. Gegen Xhaka wird ermittelt. Der Vorwurf, er soll sich ein gefälschtes Corona-Impfzertifikat besorgt haben. Was da dran ist, das wird sich dann noch zeigen. Wichtig, es ist ein laufendes Verfahren, also gilt die Unschuldsvermutung. Wir von Kanal 3 bleiben da sicher dran. Jetzt geht's aber weiter mit einfach guter Musik.

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0: Wunderbare Herbstsamstag haben wir. Schön seid ihr mit Gano 3 unterwegs. Die, die wirklich Power brauchen zum Start in den Ami, voilà. Wake me up when September ends. Der Gano 3 Klassiker von Green Day hören wir in der nächsten Halbstunde. Und auch für die, die es lieber ein bisschen feiner wollen, da haben wir Olivia Dean dabei mit ihrem Hit «Man I Need». Jetzt ist eins.
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0: Sonnenschein und nur einzelne Wochen. Ein schöner Samstag, den wir hier haben. Temperaturen die sind maximal auf 23 Grad heute Nachmittag. Morgen da starten wir dann wieder kühl rein. Aber mit Sonnenschein. In der zweiten Tageshälfte sind 24 Grad erwartet. Es ziehen aber dann mehr Wochen auf, vor allem gegen Abend.
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0: 1 ab 1 auf der A1 Bern Richtung Zürich verliert zwischen der Verzweigung Lutherbach und Herkingen etwa 20 Minuten auf mehreren Abschnitten wegen Verkehrsüberlastung. Sonst läuft da alles rund auf der Straße und Schiene in der Region. Gute Fahrt zusammen.
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0: Für die, die entweder keine Herbstferien haben oder in denen nicht weggehen, kein Problem. Auch bei uns in der Region läuft so einiges das Wochenende. Oktoberfest zu Kappelen, TSO Solothurn, der Mittelaltermärit, die Bionidol, EAC Biomatch und ich könnte die Liste noch ewig weiterführen. Wie auch immer unser Wochenendprogramm aussieht, Kanal 3 bringt nicht die Musik dazu, am Mikrofon der Livia Kocher.
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0: Durch den Samstagnachmittag mit Kano 3 ein schönes Wochenende zusammen. Bei der Musik von Solothurn parat in der nächsten halben Stunde. Soleroy und sie hat Khaled begleitet uns durch den Samstagnachmittag. Und dort die Isländer Band Kaleo haben wir dabei mit ihrem Hit Way Down We Go. Jetzt ist 3.
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0: Es ist und bleibt mehrheitlich ein sehr schöner Samstag, die Sonne scheint. Es können hier und da ein paar hohe Wolken durchziehen. Morgen starten wir dann wieder frisch in den Tag, 10 Grad sind es morgen. Dann gibt es morgen ein bisschen mehr Wolken, geht am Nachmittag und am Abend sind dann dichtere Wolkenfelder möglich. Es bleibt aber trocken und warm bei 24 Grad.
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0: Mit Bieler Musik starten wir in die neue Stunde rein. Leider gibt es die Band so nicht mehr. Trotzdem genießen wir Pegasus hier auf Kanal 3 an diesem Samstag. Mit ihr mit Next Day am Mikrofon, Livia Kocher.
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0: Samstag, 19. September, haben wir uns dir hören, Kanal 3. Ciao zusammen. Burgen, Ritter und Pfeilbogen schiessen. Das ist das Mittelalter und das kommt zurück zu uns. Das Bionidau läuft seit gestern bis morgen Sonntag der Mittelalter-Merit. Sandro Meli aus dem Kanal 3-Team, wollen wir?
1: Was?
0: Zurück ins Mittelalter.
1: Logo! Livia, Startzeitmaschine.
2: Wir schreiben das Jahr 1532. Die beiden Hofnarren Livio und Sandro sollen für King Rogers Bankett den ultimativen Mittelalter-Hit erstellen.
3: Spreche, Sandro, welches Instrument möge des Königs Herzen erwärmen? Was schlägt euer schlichtes Gemüt vor?
4: Die Harfe.
3: Wohlgesprochen, Sandro. Wie wär's mit einer Geige?
4: Gewiss ein guter Vorschlag, Livio. Welch Einfall möge unserem großen Geiste noch kommen?
3: Ein Horn.
4: Ein wahrhaft meisterlicher Einfall. Lasset uns singen.
5: Die Harfe zupft gar hold und fein. Die Geige fiedet erdenklich fein. Und das Horn erregt des Königs Zorn.
6: Grundgütiger, lasst sie in vier teilen!
1: Wow! Was für ein Fiebertraum, Livia!
0: Definitiv! Sind wir froh, können wir die Hitze von heute feiern?
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Weiterer Samstagnachmittag mit Kanal 3. Schön, seid ihr mit uns. Die Vorfreude die ist wahrscheinlich gross bei den meisten. Noch etwas grösser sind letztes Dienstag seit dem Sieg gegen Meister Fribourg-Gottéron seit Erwartungen für heute sicher ein bisschen gestiegen. Schauen, ob der EHC Biel auch im zweiten Spiel gewinnen kann. Viel Spass auf jeden Fall denen, die schauen gehen.

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0: Mit K3 auf die Ohren gehen wir durch den Samstagnachmittag. Pink Floyd mit ihrem K3-Klassiker «Another Brick in the Wall» gibt sie voll Länge in der nächsten Halbstunde. Und jetzt gut, hören wir den aktuellen Hit «So easy» gesungen von der Olivia Dean. Jetzt ist 4 Uhr.
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2: Hier ein Zigarettenstummel, da ein PET-Fläschchen. Nach wie vor landet die Köder nicht immer in den Kübeln, sondern manchmal auch auf der Straße oder in der Natur. Aus diesem Grund ist heute der Clean-Up-Day, wo Freiwillige aus der ganzen Schweiz Köder zusammenlesen. Auch auf dem Stadtplatz Znidau haben sich heute Morgen rund 20 Leute versammelt. Das seien so viel wie noch nie, erzählt der Organisator Dominik von Esch von SP Znidau. 6 Gruppen seien auf verschiedene Routen Köder zusammenlesen. Zum Teil seien sie mit speziellem Zeug zurückgekommen.
3: Velodrottis im Bereich von Ziel, wo wir gefunden haben, ein paar Laufschuhe, die ganz desolat sind, im Gras gelegen, wo wir auch mit genommen haben, wo wir das Gefühl hatten, das bräuchte auch niemand mehr. Das waren so die grössten Sachen. Genau.
2: Als zertifizierte Energiestadt macht Znidau schon seit 14 Jahren beim Cleanup Day mit. Es sind immer ein bisschen gleich viele Köder rum. Die Art des Abfalls hat sich aber ein bisschen verlagert.
3: Es hat viel weniger Zigaretten, das stellt man fest. Es hat aber immer noch viel. Also wir haben auf einem Strassenabschnitt über 400 Zigaretten gefunden am Boden. Aber es ist vor allem wegen der E-Zigaretten, wo natürlich jetzt die Zigaretten, die normalen, abgenommen haben, von der Menge her.
2: Der Clean-Up-Day bleibt weiterhin wichtig, findet Dominik von Esch.
3: Wichtig ist vor allem, dass auf der ganzen Welt natürlich ein Problem herrscht mit dem Littering. Und wir hier können ja eigentlich nur ein kleines Zeichen setzen, das sich aber eigentlich, ja, wenn das jeder zu Herzen nimmt und man das irgendwie gegen raustragen kann, dass das dann eine ganz wichtige Funktion kann übernehmen kann, wenn man selber so ein Zeichen setzt.
2: Nach heute sollte das Städtchen also wieder etwas sauberer sein. Das nächste Mal findet der Clean-Update wieder in einem Jahr statt.
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0: Das Wetter an diesem September-Samstag, das ist tipptopp. Viel Sonnenschein im Gano 3-Land, ein paar hohe Wolken ziehen lokal mal durch. Die stören aber eigentlich nicht gross. Morgen der relativ ähnlich. Im Verlauf von Nami und am Abend sind aber der teilweise dichtere Wolken möglich. Temperaturen morgen bis zu 24 Grad.
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0: Oh, Zapftis! Heute geht das 191. Münchner Oktoberfest los. Lederhosen, Bier und Brezel, also angesagt bei unseren Nachbarn. Aber auch bei unserer Region gibt es ein Oktoberfest, das Kappelen nämlich. Gestern und heute geht es hier richtig ab. Wir auf Kanal 3 gehen jetzt weiter ab. Mit guter Musik am Mikrofon, der Livia Kocher.
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0: Kanal 3, wo ihr eingeschaltet habt, am Samstagnachmittag. Salut zusammen. Lausbuben und Lausmädchen sind wir gesehen, früher. Die Passantin hier hat es in Sachen Töffli Fußstick hinter den Ohren gehabt.
1: Töffli gefahren, bevor man das Spermi hatte. Und dann zumal noch ohne Helm. Irgendwann kam die Regel, dass man den Helm anlegen muss. Und wir haben bis zuletzt gewartet, dass man den anlegen muss.
0: Ohne Helm Töffli fahren ist sicher nicht gut und auch gefährlich. Aber er setzt noch mal einen oben drauf.
2: Ich hatte auch eine Prüglerei, aber da hat man sie gelassen. Wenn sie am Boden waren, hat man gewonnen. Eisenbahn reingelaufen und gewartet auf den Zug. Das war gefährlich.
0: Also ja, sehr gefährlich ist das. Wenn ihr die Kinder zuhören, ja nicht nachmachen, wirklich lebensgefährlich. Hey, du dir, Jugendsünde von früher, dann teilen sie doch uns mit. Und zwar per WhatsApp-Sprachnachricht auf 079 342 22 22. 079 342 22 22.
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Kanal 3 am Samstagnachmittag. Langsam, aber sicher gehen wir richtig Abend zu. Und Samstagabend, das heisst Party. Wir stimmen euch darauf ein mit Dynamite, dem Hit von Tayo Cruz. Schönen zusammen.

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0: Schon nicht gerade auf den Ohren an diesem Samstag, 19. September. Zusammen gehen wir langsam richtig Samstagabend. Und den Samstagabend dann läuten wir ein mit einem Song, den ihr definitiv könnt mitsingen könnt. Und zwar von der Adele. Rolling in the Deep, ihren Hit, hören wir zusammen mit einem von Harry Styles. American Girls heisst der aktuell von ihm. Beide Songs hören wir noch in der nächsten Halbstunde. Jetzt ist 5 Uhr.
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2: Hier ein Zigarettenstumm und da ein PET-Fläschchen. Nach wie vor landet Köder nicht immer in den Kübeln, sondern manchmal auch auf der Straße oder in der Natur. Aus diesem Grund ist heute der Clean-Up Day, wo Freiwillige aus der ganzen Schweiz Köder zusammenlesen. Auch auf dem Stadtplatz Znidau haben sich heute Morgen rund 20 Leute versammelt. Das seien so viel wie noch nie, erzählt der Organisator Dominik von Esch von SP Znidau. 6 Gruppen seien auf verschiedene Routen Köder zusammenlesen. Zum Teil seien sie mit speziellem Zeug zurückgekommen.
3: Velodrottis im Bereich von Ziel, wo wir gefunden haben, ein paar Laufschuhe, die ganz desolat sind, im Gras gelegen, die wir auch mit genommen haben, wo wir das Gefühl hatten, das bräuchte auch niemand mehr. Das waren so die grössten Sachen gewesen, genau.
2: Als zertifizierte Energiestadt macht Znidau auch schon seit 14 Jahren beim Cleanup Day mit. Es sind immer gleich viel Köder rum. Die Art des Abfalls hat sich aber etwas verlagert.
3: Es hat viel weniger Zigaretten, das stellt man fest. Es hat aber immer noch viel. Also wir haben auf einem Strassenabschnitt über 400 Zigaretten gefunden am Boden. Aber es ist vor allem wegen der E-Zigaretten, wo natürlich jetzt die Zigaretten, die normalen, abgenommen haben, von der Menge her.
2: Der Clean-Up-Day bleibt weiterhin wichtig, findet der Dominik von Esch.
3: Wichtig ist vor allem, dass auf der ganzen Welt natürlich ein Problem herrscht mit dem Littering. Und wir hier können ja eigentlich nur ein kleines Zeichen setzen, wo sich aber eigentlich, ja, wenn das jeder zu Herzen nimmt und man das irgendwie kann gegen raustragen kann, dass das dann eine ganz wichtige Funktion kann übernehmen kann, wenn man selber so ein Zeichen setzt.
2: Nach heute sollte das Städtchen also wieder etwas sauberer sein. Das nächste Mal findet der Clean-Up-Day wieder in einem Jahr statt.
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0: Es gibt einen mehrheitlich schönen Samstagabend. Die Sonne scheint, es könnte dann immer wieder mal ein paar Wochen durchziehen. Morgen starten wir dann wieder frisch in Tag. 10 Grad sind es morgen Morgen. Dann gibt es dann morgen ein bisschen mehr Wochen als heute. Gerade am Nachmittag und am Abend sind dann dichtere Wochenfelder möglich. Es bleibt aber trocken und warm bei 24 Grad.
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0: Aufregung um Fußball-Nazi-Captain Granit Xhaka. Gegen Xhaka wird ermittelt. Der Vorwurf, er soll sich ein gefälschtes Corona-Impfzertifikat besorgt haben. Was da dran ist, das wird sich dann noch zeigen. Wichtig, es ist ein laufendes Verfahren. Darum gilt noch die Unschuldsvermutung. Wir von Kanal 3 bleiben da sicher dran. Jetzt geht es aber weiter mit einfach guter Musik. Am Mikrofon der Livio Kocher.
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